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0: AIDA Time, es ist 2 Uhr.

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1: AIDA Time. Es ist 3 Uhr.

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3: AIDA Time. Es ist 4 Uhr.

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2: AIDA Time, es ist 5 Uhr.

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2: AIDA Time. Es ist 6 Uhr.
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3: Dienstag früh mit AIDA Radio. Schön, dass ihr dabei seid. Und das Verrückte am Urlaub ist ja, kaum ist man zurück, vermisst man doch schon wieder die Freiheit und das Meer.
4: Und genau dieses Gefühl nehmen wir heute Morgen mal ein bisschen auseinander, wie man diesen Post-Holiday-Blues nämlich austrickst. Das hören wir gleich in knapp 10 Minuten, 10 nach 6 hier bei uns.
3: Aber erstmal kommt hier Kamrat mit seinem Song, der, finde ich, auch genau zu dieser Stimmung passt. Hug Yourself. Und danach wird's mit Train und Hey Soul Sister direkt ein bisschen leichter hier am Dienstag mit AIDA Radio, eurem Urlaub.

0: Guten Morgen euch mit der Ida Radio. Und kennt ihr diesen Moment? Ihr seid gerade so zurück aus dem Urlaub. Der Koffer ist noch nicht mal ganz ausgepackt und plötzlich schaut man schon wieder nach dem Wetter in Spanien, vielleicht Norwegen, auf den Kanaren.
1: Überall woanders ist das Gras grüner, wie man so schön sagt, das Wetter besser. Ne? Ja, man merkt auch, der Urlaub ist dann leider vorbei, aber dieses Gefühl will man doch ehrlich gesagt gar nicht loslassen. Das hat sogar einen Namen, Post-Holiday Blues, haben wir bestimmt alle schon mal gefühlt. Man kommt zurück, der Alltag wartet wieder, die Wäsche auch und irgendwie war gestern noch alles noch mit Meerblick und schöner Sonnenuntergang.
0: Gegen dieses Gefühl gibt es aber tatsächlich einen sehr, sehr einfachen Trick und die Lösung ist gar nicht nach dem Urlaub so hinterher zu trauern, sondern schon wieder nach vorne zu schauen. Die nächste Reise planen, ein bisschen stöbern, schauen, welche Stadt man vielleicht doch noch entdecken möchte und welches Ziel schon lange auf der Wunschliste steht.
1: Da bin ich auch, ich sag mal, schuldig. Kaum bin ich zurück, eigentlich noch auf der Rückreise, ehrlicherweise. Wünsche ich mich schon wieder dabei, nach der nächsten Route zu schauen. Ach, das ist doch genauso schön, das kann man doch als nächstes machen. Aber es ist doch auch einfach diese Vorfreude, macht doch vielleicht sogar genauso viel Spaß wie die Reise selbst. Das ist eine harte Aussage.
0: Ja, nee, aber ich gehe damit. Und plötzlich hat man ja auch wieder was, auf was man sich eben freuen kann. Deshalb gilt ja immer, vor dem Urlaub ist nach dem Urlaub und nach dem Urlaub ist vor dem Urlaub. Und während wir jetzt gemeinsam vom nächsten Urlaub träumen, genießen wir hier weiter unseren Dienstag mit der besten Musik. Für mehr Gefühl auf AIDA Radio.

0: Ja, sofort dieser riesige Hafen auf. Aber wie riesig dieser Hafen tatsächlich ist, war mir gar nicht so direkt klar.
1: Der ist wirklich beeindruckend. Rotterdam hat nämlich den größten Hafen Europas, das ist meine Hausnummer, vom Stadtgebiet bis zur Nordsee zieht er sich über rund 40 Kilometer.
0: Boah, ist ja schon fast eine eigene Stadt.
1: Ja, fühlt sich auch so ein bisschen so an, wenn man dort ankommt. Dort werden wirklich jeden Tag Container, Autos, Lebensmittel, Rohstoffe aus der ganzen Welt umgeschlagen, bevor sie eben dann auch weiter durch Europa transportiert werden.
0: Also landet ein Teil der Dinge, die wir so im Alltag nutzen, erstmal dort.
1: Rotterdam gilt als eines der wichtigsten Eingangstore für Waren nach Europa, sage ich mal, rund um die Uhr. Wirklich, zu wirklich jeder Minute. Man kann sich das gar nicht vorstellen. Kommen dort Schiffe an und fahren auch wieder ab.
0: Da ist besser als die Bushaltestelle bei mir an der Wohnung, sage ich mal.
1: Hallo.
0: Ja, da steckt tatsächlich hinter dem Hafen deutlich mehr, als man so auf den ersten

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8: In einer guten halben Stunde, kurz vor 7, haben wir hier wieder den nächsten Sommerhit der Stunde für euch. Und obendrauf gibt es auch noch richtig schöne AIDA-Radiopreise.
9: Du sagst es, AIDA-Radio-Strandhandtuch, Kopfhörer oder auch ein DAB-Plus-Radio warten auf euch, wie ihr rankommt. Das erzählen wir euch in gut 10 Minuten.
8: Vorher gibt es aber hier erstmal noch Rag & Bone Man mit Human.
9: Guter Song. Und jetzt starten wir aber erstmal, ich würde sagen, mit Hüftschwung rein. Sorry Puppy, der neue Hit von Topic und Becky G. Und ich würde sagen, auf in die nächste Runde mit uns, Sandra und Julius, hier auf AIDA Radio. Los geht's.

0: Dienstagmorgen, Sommerferien, Urlaub oder doch Alltag. Wir wollen wissen, wo hört ihr uns gerade?
1: Schickt uns dafür doch gerne mal eine Sprachnachricht per WhatsApp oder Signal an die 0151 55 3 mal die 19 und erzählt uns, wo euer AIDA-Radio-Moment heute stattfindet.
2: Guten Morgen und herzliche Grüße aus Aschheim bei München. Wir hören den AIDA-Radiosender auf die Vorfreude unseres anstehenden AIDA-Urlaubs nach Norwegen. Herzliche Grüße, Max Dobertil.
0: Und genau damit landet ihr im Lostopf für unser AIDA-Radio-Sommerpaket, in dem sich zum Beispiel ein AIDA-Radio-Strandhandtuch, Kopfhörer oder auch ein mobiles DAB-Plus-Radio und noch ein bisschen mehr für einen entspannten Sommer versteckt.
1: Wir freuen uns schon auf eure Sprachnachrichten und jetzt gibt's hier weiter den Soundtrack für diesen Sommertag hier für euch auf AIDA-Radio, eurem Urlaubsradio.

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1: Unsere Sommer-Hit-Momente, die gibt es ja jede Stunde wieder jetzt hier auf AIDA Radio.
2: Und bei unserem nächsten Sommer-Hit hier lande ich sofort irgendwie so gedanklich schon am Wasser. Nicht tagsüber, sondern so kurz vor Sonnenuntergang. Die Luft ist noch warm, irgendwo klirren Gläser und plötzlich wird aus einem kurzen Gespräch ein Abend, der viel länger dauert als geplant. Genau das macht diese Musik für mich.
1: Ja, richtig schön. Also lasst uns gemeinsam unseren Sommerhit genießen. Jetzt für uns Sutilo und Paul Young mit Senza una Donna hier für euch auf AIDA Radio.

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7: AIDA Time. Es ist 7 Uhr.
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8: Vielleicht macht ihr das auch schon im Urlaub, den nächsten Urlaub buchen.
9: Ja, meine Freundin Sophie, die hat letztens mir schon wieder Reisevideos hier geschickt. Dabei steht unser Sommerurlaub erst noch an, ja. Also sie plant sogar schon vor dem Urlaub den nächsten Urlaub.
8: Das ist auch interessant. Nö, ist eine Taktik. Finde ich gut. Wie macht ihr das denn? Schickt uns eine WhatsApp- oder Signal-Nachricht an die 0151 55 3x19. Und in gut 10 Minuten hören wir mal in eure Antworten rein. Erstmal starten wir jetzt aber musikalisch mit The Bowser und Magnetic. Und danach dann noch Jason Derulo mit In My Head. Das alles jetzt für euch hier auf AIDA Radio.

0: Kika-Radio am Dienstag. Und für manche ist der Sommerurlaub gerade erst vorbei. Andere haben ja noch ein paar freie Tage vor sich und trotzdem passiert jetzt jedes Jahr das Gleiche. Kaum sind die Koffer ausgepackt, schaut man doch schon wieder nach dem nächsten Urlaub, oder?
1: Und deshalb wollen wir mal von euch wissen, wann bucht ihr eigentlich eure nächste Auszeit? Direkt nach dem Urlaub, Monate im Voraus oder vielleicht auch ganz spontan?
2: Ja, durchaus. Mallorca im Oktober.
3: Im Moment noch nicht, aber wir arbeiten dran.
4: Wir fahren in Skiurlaub. Hat nicht so viel mit Sommer zu tun. Der ist geplant als nächstes Jahr.
5: Wanderurlaub in der Pfalz.
6: Richtig planen nicht. Wir wissen nur, dass der nächste Urlaub, dass wir dann eine Kreuzfahrt machen wollen.
7: Ich interessiere mich gerade für eine Flussschiffreise. Mal sehen, was draus wird.
8: Ich fahre zu meiner Tochter nach Mainz.
0: Nach Mainz. Ja, das ist auch ein schönes Urlaubsziel, finde ich.
1: Da warst du ja eine Zeit lang.
0: Da habe ich einige Jahre gewohnt und mein Mainzer Herz vermisst das etwas. Marktfrühstück immer am Samstag. Grüße gehen raus. Grüß mir Mainz. Naja, gut. Also auf jeden Fall empfehlenswertes Urlaubsziel. Und egal, ob ihr schon irgendwie den nächsten Countdown laufen habt oder vielleicht noch träumt und überlegt, wo es hingehen könnte, die passende Begleitung, gibt's hier.
1: Die ist nämlich hier bei uns immer die beste Musik für mehr Gefühl hier auf AIDA Radio, eurem Urlaubsradio. Okay.

0: 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Mit wem würdet ihr Anfang September am allerliebsten 3 Tage Festival-Wahnsinn erleben? 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
0: Ich bin richtig gespannt. Erzählt uns eure Geschichte und mit etwas Glück steht ihr dann mit dieser Person, die ihr da nennt, Anfang September gemeinsam beim Glücksgefühle-Festival.
1: Hier ist nochmal die Nummer 0151 55 3x die 19. Wir freuen uns auf eure Nachrichten und die Daumen, die sind fest gedrückt.
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2: Für uns geht's gleich mal in eine Stadt mit Sonne, gutem Essen und diesem, warum wohne ich hier eigentlich nicht, Gefühl.
3: Sind wir mal ehrlich, das könnte so ziemlich jede Stadt sein, oder? Im Reisewetter in gut 10 Minuten erfahren wir ein bisschen mehr.
2: Vorher aber noch Katy Perry mit dem Soundtrack für gute Laune, Last Friday Night.
3: Und jetzt direkt Kygo, Khalid und Griffin mit Save My Love. Julius und Sandra hier für euch auf AIDA Radio, eurem Urlaubsradio.

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1: 24 Grad, sonnige Aussichten und dazu eine leichte Brise vom Mittelmeer. Das gibt's heute in Palermo auf Sizilien.
2: Hier erwartet euch italienisches Lebensgefühl. Pur, enge Gassen, prachtvolle Plätze und überall, Julius würde sagen, der Duft von frisch gebackener Pizza.
1: Oh, ja, ja.
2: Ich bin eher bei den süßen Cannelloni dabei.
1: Ah, kann man auch gut machen, ja. Aber auch so ein Bummel über die lebhaften Märkte gehört dazu. Genauso wie der Besuch der beeindruckenden Kathedrale. Oder auch mal ganz einfach. Einfach ein Espresso mit Blick aufs Meer.
2: Oh, auch sehr schön. Ja, wer mehr über Palermo erfahren möchte, sollte heute ab 10 Uhr unbedingt einschalten und den Abenteuerlandgang mit Dominik lauschen. Da geht's nämlich heute hin, hier auf AIDA Radio, eurem Urlaubsradio.

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1: Und hier ist jetzt wieder Zeit für unseren nächsten Sommerhit hier auf AIDA Radio. Die Songs, die dieses Gefühl haben von Fenster runter, Sonne ins Gesicht und einfach losfahren.
2: Ja, und da wartet ja jetzt hier der wirklich absolute Sommerhit Summer Sun. Ich finde, bei dem Hit passiert eben genau das. Der Song, der klingt... Klingt jetzt komisch, aber er klingt nach Ende August. Weißt du, was ich meine? Wenn man merkt, der Sommer, der bleibt irgendwie nicht ewig und man hat deshalb irgendwie noch so schöne Abende. Man genießt es vielleicht sogar ein bisschen mehr als sonst. Man bleibt gerne länger draußen, vielleicht irgendwie auf dem Balkon, auf der Terrasse sitzen. Sagt auch gerne mal den einen oder anderen Termin ab. So mache ich das ganz gerne. Und dann ist aber auch plötzlich alles direkt entspannter.
1: Und genau dieses Gefühl, das packen wir jetzt einfach mal in 3,5 Minuten Musik. Wir sind Texas mit Summer Sun bei uns auf AIDA Radio mit euren Sommerhits.
3: Am

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1: AIDA Time. Es ist 8 Uhr.
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2: Dienstag früh, ihr hört AIDA Radio und heute ist schlechte Laune verboten. Wir vertreiben den Urlaubsblues.
3: Das Zurückkommen ist ja schon so schwer genug aus dem Urlaub, aber wie wir dieses Urlaubsgefühl so lange wie möglich beibehalten, das finden wir raus um 10 nach 8 hier bei uns auf AIDA Radio.
2: Gute Laune ist das große Motto, also auch übrigens zum Aufstehen mit Musik von Michael Schulte jetzt mit seinem Song 5 AM. Und auch danach direkt eine Portion Party-Energie. Tayo Cruz und Flowrider, das alles hier für euch auf AIDA Radio, eurem Urlaubsradio.

0: Morgen euch mit der Ida Radio. Und kennt ihr diesen Moment? Ihr seid gerade so zurück aus dem Urlaub. Der Koffer ist noch nicht mal ganz ausgepackt und plötzlich schaut man schon wieder nach dem Wetter in Spanien, vielleicht Norwegen, auf den Kanaren.
1: Überall woanders ist das Gras grüner, wie man so schön sagt. Das Wetter besser. Ne? Ja, man merkt auch, der Urlaub ist dann leider vorbei. Aber dieses Gefühl will man doch ehrlich gesagt gar nicht loslassen. Es hat sogar einen Namen: Post-Holiday Blues, haben wir bestimmt alle schon mal gefühlt. Man kommt zurück, der Alltag wartet wieder, die Wäsche auch. Und irgendwie war gestern noch alles noch mit Meerblick und schöner Sonnenuntergang.
0: Gegen dieses Gefühl gibt es aber tatsächlich einen sehr, sehr einfachen Trick. Und die Lösung ist gar nicht, nach dem Urlaub so hinterher zu trauern, sondern schon wieder nach vorne zu schauen. Die nächste Reise planen, ein bisschen stöbern, schauen, welche Stadt man vielleicht doch noch entdecken möchte und welches Ziel schon lange auf der Wunschliste steht.
1: Da bin ich auch, ich sag mal, schuldig. Kaum bin ich zurück, eigentlich noch auf der Rückreise, ehrlicherweise. Wünsche ich mich schon wieder dabei, nach der nächsten Route zu schauen. Ach, das ist doch genauso schön, das kann man doch als nächstes machen. Aber es ist doch auch einfach diese Vorfreude, macht doch vielleicht sogar genauso viel Spaß wie die Reise selbst. Das ist eine harte Aussage.
0: Ja, nee, aber ich gehe damit. Und plötzlich hat man ja auch wieder was, auf was man sich eben freuen kann. Deshalb gilt ja immer, vor dem Urlaub ist nach dem Urlaub und nach dem Urlaub ist vor dem Urlaub. Und während wir jetzt gemeinsam vom nächsten Urlaub träumen, genießen wir hier weiter unseren Dienstag mit der besten Musik. Für mehr Gefühl auf AIDA Radio.

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5: Wir stellen uns vor, wir sind auf hoher See und dann plötzlich ein Wal am Horizont. Aber kann man den eigentlich auch schon auf dem Radar sehen?
6: Gute Frage. Wir geben die direkt mal weiter an jemanden, der es wissen muss. Einen AIDA-Kapitän.
5: Die Antwort also gleich in 10 Minuten im Schiffsgeflüster. Vorher Teddy Swims mit Mr. Know It All und danach Bruno Mars mit Locked Out of Heaven. Hier für euch auf AIDA Radio.

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1: AIDA Radio am Dienstag und uns hat Sabine aus Münster geschickt und eine außergewöhnliche Frage gestellt. Und zwar, kann man Wale auf dem Radar erkennen? Ich muss ehrlich sein, ich habe keine Ahnung, aber es gibt jemanden, der das bestimmt weiß. Unser AIDA-Kapitän Tommy Möller.
2: Ja, ob man Wale im Radar sehen kann, das ist tatsächlich eine sehr, sehr interessante Frage. Wir haben natürlich sehr gute Radargeräte, allerdings sind die nur in der Lage, alles zu sehen, was an der Wasseroberfläche ist. Und normalerweise sind Wale ja unter Wasser. Das wird dann schwierig für uns. Allerdings sind unsere Radargeräte so gut, dass wir auch die

0: Wellen auf dem Wasser sehen. Das heißt, wenn wir höhere Wellen haben, ein bisschen windiges Wetter und sich etwas höhere Wellen aufbauen, so ab 1,5 bis 2 Metern, dann können unsere Radargeräte tatsächlich auch schon die kleinen Wellenberge erkennen. Ja, und sollte es jetzt mal der Fall sein, dass so ein Wal zum Beispiel aus dem Wasser springt, auch das passiert ab und zu, dass sie wirklich mit dem Oberkörper die großen Wale mal einmal rausspringen. In dem Moment wäre es tatsächlich so, dass wir den Wal auf dem Radar auch sehen könnten. Aber wie gesagt, normalerweise sind die Wale unter Wasser und tauchen auch nicht wirklich weit raus aus dem Wasser aus. Von daher können wir sie dann leider nicht erkennen.
1: Also unter Wasser nicht, aber wenn sie doch mal springen sollten, ist natürlich ein Erlebnis. Und dann weiß man es auch. Danke für die Antwort, Tommy Möller. Und wenn ihr jetzt noch weitere Fragen an die AIDA-Kapitäne habt, dann immer gern her damit. Schickt ihr uns einfach per WhatsApp oder Signal an die 0151 55 3x19.

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1: Bei uns auf AIDA Radio ist ja eigentlich das ganze Jahr Urlaubssaison, aber mit unseren Sommerhits der Stunde feiern wir den Sommer nochmal ein kleines bisschen extra. Und der nächste Hit, ja, der macht sofort Lust auf Sonne, Meer und gute Laune.
2: Luna mit Bailando. Und das Beste, wer dieses Urlaubsgefühl mal live erleben möchte, bekommt noch in diesem Jahr die Chance dazu. Luna ist bei der Special Cruise Spanische Nächte an Bord von AIDA Prima im November dabei. Und ganz ehrlich, diesen Song live auf dem Schiff zu hören, das ist nochmal eine ganz andere Portion Urlaubsfeeling.
1: Ja, aber statt Spanischer Nächte machen wir jetzt erstmal einen spanischen Morgen draus. Hier ist jetzt unser Sommer der Stunde auf AIDA Radio. Luna mit Bailando.

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1: AIDA Time. Es ist 9 Uhr.
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3: Die Koffer sind ausgepackt. Das Problem? Wir wären doch so gerne noch länger im Urlaub.
4: Und genau deshalb stellt sich doch am besten noch im Urlaub die wichtige Frage, wohin soll es denn als nächstes gehen?
3: Darüber quatschen wir in gleich so gut 10 Minuten. Vorher aber erstmal noch Nico Santos hier dabei mit Why Don't You Stay und anschließend Emily Sunday mit ihrer gefühlvollen Ballade Read All About It. Hier bei uns auf AIDA Radio, eurem Urlaubsradio.

0: Gerade erst vorbei. Andere haben ja noch ein paar freie Tage vor sich und trotzdem passiert jetzt jedes Jahr das Gleiche. Kaum sind die Koffer ausgepackt, schaut man doch schon wieder nach dem nächsten Urlaub, oder?
1: Und deshalb wollen wir mal von euch wissen, wann bucht ihr eigentlich eure nächste Auszeit? Direkt nach dem Urlaub, Monate im Voraus oder vielleicht auch ganz spontan?
2: Ja, durchaus. Mallorca im Oktober.
3: Im Moment noch nicht, aber wir arbeiten dran.
4: Wir fahren in Skiurlaub. Hat nicht so viel mit Sommer zu tun. Der ist geplant als nächstes Jahr.
5: Wanderurlaub in der Pfalz.
6: Richtig planen nicht. Wir wissen nur, dass der nächste Urlaub, dass wir dann eine Kreuzfahrt machen wollen.
7: Ich interessiere mich gerade für eine Flussschiffreise. Mal sehen, was draus wird.
8: Ich fahre zu meiner Tochter nach Mainz.
0: Nach Mainz. Ja, das ist auch ein schönes Urlaubsziel, finde ich.
1: Da warst du ja eine Zeit lang.
0: Da habe ich einige Jahre gewohnt und mein Mainzer Herz vermisst das etwas. Marktfrühstück immer am Samstag. Grüße gehen raus. Grüß mir Mainz. Naja gut, also auf jeden Fall empfehlenswertes Urlaubsziel. Und egal, ob ihr schon irgendwie den nächsten Countdown laufen habt oder vielleicht noch träumt und überlegt, wo es hingehen könnte, die passende Begleitung, die gibt's hier.
1: Die ist nämlich hier bei uns immer die beste Musik für mehr Gefühl hier auf AIDA Radio, eurem Urlaubsradio.

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1: Wusstet ihr's? Angeberwissen to go.
2: Wenn man Bilder von Rotterdam sieht, dann fällt einem ja sofort dieser riesige Hafen auf. Aber wie riesig dieser Hafen tatsächlich ist, war mir gar nicht so direkt klar.
3: Der ist wirklich beeindruckend. Rotterdam hat nämlich den größten Hafen Europas, das ist meine Hausnummer, vom Stadtgebiet bis zur Nordsee zieht er sich über rund 40 Kilometer.
2: Boah, ist ja schon fast eine eigene Stadt.
3: Ja, fühlt sich auch so ein bisschen so an, wenn man dort ankommt. Dort werden wirklich jeden Tag Container, Autos, Lebensmittel, Rohstoffe aus der ganzen Welt umgeschlagen, bevor sie eben dann auch weiter durch Europa transportiert werden.
2: Also landet ein Teil der Dinge, die wir so im Alltag nutzen, erstmal dort.
3: Rotterdam gilt als eines der wichtigsten Eingangstore für Waren nach Europa, sage ich mal. Rund um die Uhr, wirklich zu wirklich jeder Minute. Man kann sich das gar nicht vorstellen. Kommen dort Schiffe an und fahren auch wieder ab.
2: Da ist besser als die Bushaltestelle bei mir an der Wohnung, sage ich mal.
3: Hallo.
2: Ja, da steckt tatsächlich hinter dem Hafen deutlich mehr, als man so auf den ersten Blick sieht.

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4: Heißt alle, denn um kurz vor 10 wartet unser Sommerhit der Stunde hier auf euch und dazu die Chance auf richtig schöne AIDA-Radio-Gewinne.
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4: Vorher geht's aber erstmal noch weiter, die beste Musik für mehr Gefühl mit Robbie Williams und Love My Life und direkt jetzt Bebe Rexha. Richtig Energie, New Religion hier auf AIDA-Radio für euch mit uns, Sandra und Julius.

0: 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Wir wollen wissen, wo hört ihr uns gerade?
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2: Ich bin der Andi aus dem kleinen Örtchen Himmichhausen, aus dem kleinen schönen Örtchen Himmichhausen. Den Sommersound vom AIDA-Radio genieße ich eigentlich überall. Ob morgens beim Aufstehen, anschließend bei der Arbeit, nachher beim Chillen auf der Hängematte und natürlich, wenn ich dann im September wieder aufs Schiff gehe. Und da freuen wir uns ganz besonders drauf. In diesem Sinne noch einen schönen Rest Sommer. Macht's gut.

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1: Wir freuen uns schon auf eure Sprachnachrichten und jetzt gibt's hier weiter den Soundtrack für diesen Sommertag hier für euch auf AIDA Radio, eurem Urlaubsradio.

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1: Wir spielen euch hier bei uns jede Stunde die besten Sommerhits. Die Songs, die einfach, die es immer wieder schaffen, einen sofort in den Urlaub zu schicken.
2: Ja, für mich sind das ja vor allem immer diese italienischen Sommerhits. Und bei unserem nächsten sehe ich sofort so Menschen auf einer Piazza sitzen.
1: Si, grazie.
2: Jemand bestellt noch eine Runde Aperol. Kinder spielen irgendwo so zwischen den Tischen, wie es halt immer so ist in Italien. Niemand hat so richtig eilig und das Schöne ist einfach solche Musik. Das ist ja nicht nur Musik, sondern gleich so ein ganzes Lebensgefühl.
1: Gedanklich entführt uns also der nächste Sommerhit jetzt nach Italien. Das ist Ricche Poveri mit Sara Perre Ti Amo hier auf AIDA Radio.

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5: 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Es ist 10 Uhr.
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8: Das bin ich, hallo zusammen und wir reisen heute gemeinsam nach Sizilien und schauen uns hier die schöne Hauptstadt Palermo an. Ich kann euch sagen, hier gibt's eine ganze Menge zu sehen. Die ersten Infos in knapp 7 Minuten. Jetzt erstmal Musik von einem jungen Mann mit richtig vielen Tattoos. Hätte ich gar nicht gedacht, dass er so viele auf der Haut hat. Hier

Kili, I Follow Rivers hier auf AIDA Radio. Das ist der Dienstag mit dem Abenteuerlandgang. Ich bin Dominik und wir erkunden heute Palermo in Italien. Kommt ihr ganz gut mit unseren Kussmundschönheiten hin, zum Beispiel mit AIDA Stella. Palermo, ja, da war ich vor gut anderthalb Jahren das letzte Mal. Das ist so eine kleine Stadt mit kleinen Gassen, historischen Gebäuden und wirklich vielen Rollern auf der Straße. Also typisch italienisch irgendwie, ne? Palermo, ja, ist manchmal richtig chaotisch, aber genau das macht die Stadt so attraktiv. Denn hier trifft Geschichte auf modernes sizilianisches Leben. Ihr könnt durch die Altstadt schlendern, an kleinen Cafés vorbeikommen und plötzlich steht ihr vor einer beeindruckenden Kirche oder eben einem prachtvollen Palazzo. Und das Beste, vom Schiff runter seid ihr schon direkt in der Stadt. Wir erkunden Palermo heute hier im Abenteuerlandgang und in knapp 7 Minuten gehen wir als erstes auf den Markt. 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

und natürlich jede Menge Streetfood gibt es hier zu probieren und natürlich auch zu kaufen. Und wenn ihr Hunger bekommt, ja, dann seid ihr auf jeden Fall hier genau richtig. Denn wir wissen ja, Sizilien ist eine der großen kulinarischen Schatzkammern Italiens. Und um 10 nach 11 gehen wir dann tiefer in die Altstadt und schauen uns hier die Kathedrale an. Ihr hört AIDA Radio. Ich bin Dominik. 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

wirklich erleben wollt, dann geht auf einen der Märkte da. AIDA Radio Abenteuer Landgang ist hier am Dienstag. Ich empfehle euch hier zum Beispiel den berühmten Ballaro-Markt. Ja, also hier seid ihr mittendrin im sizilianischen Alltag. Obst, Gemüse, Fisch, Gewürze, Käse

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1: Mit dem Dominik, hallo zusammen, schön, dass ihr mit dabei seid bei unserer Entdeckungstour heute auf Sizilien. Wir schauen uns Palermo an. In einer guten Viertelstunde habe ich aber erstmal wieder einen coolen Sommerhit für euch und ihr erzählt uns bitte, wo ihr unsere Sommermusik gerade erlebt. Im Urlaub, zum Beispiel auf unseren Kursmundschiffen, zu Hause, auf der Terrasse oder vielleicht auch mittlerweile auch schon wieder auf der Arbeit. Schickt uns eine WhatsApp-Sprachnachricht an die 0151 55 und dreimal die 19. Jetzt habe ich erstmal Musik von Chris de Serendi für euch. Good Old Days, ein Song, der nach Sommer, Festivalnächten und eben ja, diesen kleinen Momenten klingt, die man einfach nie vergessen will.

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1: Ja, und auch wenn die Temperaturen gerade so ein bisschen runtergegangen sind und es nicht mehr ganz so warm ist hier bei uns in Deutschland, wir träumen uns weiter durch den Sommer mit den AIDA Radio Sommerhits. Und wenn ich sage Nossa, ja, dann wissen wir, glaube ich, alle, welchen Song wir gleich hören. Übersetzt heißt er, wenn ich dich kriege. Iceo Tepego, Michel Teló, Musik aus Brasilien, ein echter Ohrwurmfaktor für euren Dienstagvormittag hier auf AIDA Radio.
2: Simba! 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
3: 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Es ist 11 Uhr.
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5: Hallo zusammen, schönen Dienstag. Wir erkunden heute Palermo auf Sizilien und schauen uns hier gleich im Inneren der Stadt die Kathedrale an. Jetzt aber erstmal Musik von Topic und Becky G, die erste gemeinsame Single zusammen. Und ich find's krass, Topic kennen wir ja eigentlich eher mit englischsprachigen Songs. Er singt hier aber komplett auf Spanisch. Achtet mal drauf. Und Becky G, die macht direkt eine klare Ansage. Viel Spaß.

Ist auch so ein Interpret, da tut man sich gerne schwer, ihn auszusprechen, oder? Israel Kamakavivo Ole mit Somewhere Over the Rainbow hier auf AIDA Radio. Abenteuerlandgang mit dem Dominik und wir erkunden heute Palermo auf Sizilien. Und mitten in der Stadt, da steht ein echtes Highlight, die Kathedrale. Sie ist ein gutes Beispiel dafür, wie viele Kulturen Sizilien geprägt haben. Über Jahrhunderte, da wurde hier gebaut, verändert und erweitert. Kein Wunder also, dass ihr hier viele Elemente aus unterschiedlichen Epochen entdeckt. Von außen, da wirkt die Kathedrale schon beeindruckend, aber innen drin geht's dann genauso spannend weiter. Und wenn ihr dazu dann noch die Möglichkeit habt, auf die Dächer zu steigen, dann habt ihr hier einen fantastischen Blick über ganz Palermo. In knapp 7 Minuten schauen wir uns dann noch mal ein bisschen genauer die Altstadt von Palermo an und gehen hier auf einen ganz besonderen Platz. Jetzt aber erstmal Musik von Ray. Sie sucht ihren Ehemann. Hier ist Where is my husband? Viel Spaß.

4 Fassaden, 4 Straßen und jede Menge Geschichte. Willkommen bei den Quattro Canti in Palermo. AIDA Radio Abenteuer Landgang ist hier. Ja, das ist ein Platz, der liegt mitten im Herz von Palermo und er ist ein wichtiger Knotenpunkt eben in dieser historischen Altstadt. Besonders spannend die 4 Gebäudeecken. Die zeigen unter anderem Figuren, die für die 4 Stadtteile Palermo stehen. Und wenn ihr hier steht, dann glaubt mir, ihr merkt ganz schnell, wie kompakt die historische Innenstadt von Palermo eigentlich ist. Viele Sehenswürdigkeiten hier, die könnt ihr tatsächlich zu Fuß erreichen. Also einfach Schuhe an, Handy in die Tasche und loslaufen. Am besten zu unserem nächsten Ziel, dem Palazzo dei Normanni. Sprechen wir gegen 10 nach 12 drüber, hier auf AIDA Radio.

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4: Hallo zusammen, ich bin Dominik und in der guten Viertelstunde holen wir uns wieder ganz viel Sommerfeeling ins Radio mit unserem AIDA Radio Sommerhit. Und ihr erzählt einfach mal, wo ihr diese Sommerhits genießt. Ist es im Urlaub? Ist es auf der Arbeit, im Büro oder vielleicht auch gerade zu Hause beim Hausputz? Schickt eine WhatsApp-Sprachnachricht an die 0151 55 und dreimal die 19. Jetzt aber erstmal ein wirklich persönlicher Song von Ed Sheeran. Ich würde behaupten, wenn nicht sogar sein persönlichster bisher. Hier ist Sapphire. Viel Spaß.

0: Ich hoffe ja sehr, dass die Frau ganz schnell wieder auf Deutschland-Tournee kommt. Pink mit Runaway hier auf AIDA Radio. Und wenn sie wieder hier auf Stadion-Tournee geht, ich kann euch sagen, ich werde auf jeden Fall dabei sein. Denn ihre Shows, die sind einfach immer ein echtes Highlight. Und jetzt holen wir uns den Sommer ins Radio.
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0: Wir wollen von euch wissen, wo hört ihr unsere AIDA Radio Sommerhits? Im Auto, bei der Arbeit oder vielleicht sogar auf unseren Kussmundschiffen? Schickt uns eine WhatsApp-Sprachnachricht an die 0151 55 und 3x die 19 und sichert euch damit die Chance auf ein AIDA Radio Sommerpaket. 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Und wir fragen nach bei Manuel aus Riesa, wo hörst du denn unsere Sommerhits?
2: Bei mir müsste die Frage eigentlich lauten, wo höre ich AIDA Radio nicht? Weil früh ist kurz nach dem Aufstehen, AIDA Radio. Auf dem Weg zur Arbeit, im Büro und auf dem Weg zurück, immer noch AIDA Radio. Und wenn ich zu Hause angekommen bin, auch wieder AIDA Radio.
0: Ja, das hört sich doch cool an. Hier ist der nächste Sommersong. Hier ist Aswad mit Don't Turn Around.

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3: 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Es ist 12 Uhr.
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6: Das bin ich, hallo zusammen, und wir erkunden heute Palermo in Italien, genauer gesagt auf Sizilien, und hier schauen wir uns gleich einen ganz besonderen Platz an, den Palazzo dei Normanni, machen wir in knapp 7 Minuten. Vorher gute Laune Musik von Of Monsters and Men, Little Talks, vorher noch Musik von einer Frau, die sagt, Authentizität, das ist der Schlüssel zum Erfolg. Hier ist Holly Humberstone mit

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Ich bin Dominik und zusammen erkunden wir heute Palermo in Italien. Eine Stadt voller Geschichten. Einige davon, die beginnen im Palazzo dei Normanni. Das ist der Normannenpalast und der gehört zu den beeindruckendsten historischen Gebäuden der Stadt. Heute, da ist er Sitz des sizilianischen Parlaments. Besonders berühmt ist hier die Cappella Palatina, also die Palastkapelle. Goldene Mosaike und Einflüsse aus verschiedenen Kulturen, die machen sie zu einem echten Highlight bei eurem Besuch. Was ich besonders krass finde, hier verschmelzen arabische, byzantinische und normannische Elemente miteinander. Und das ist, ja, wie wir heute schon gelernt haben, typisch für Palermo. Gegen 10 nach 1 gehen wir dann hier zusammen an den Strand. Ihr hört AIDA Radio und das hier ist Sommerfeeling von Alvaro Soler. Hier ist Con Kai.

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4: Mit dem Dominik, hallo zusammen, und in einer guten Viertelstunde gibt es den nächsten AIDA-Radio-Sommerhit. Wir wollen wissen, ja, wo hört ihr denn eigentlich unsere Sommermusik? Schickt eine WhatsApp an die 0151 55 und 3x die 19. Und jetzt gibt es Musik aus einem meiner Lieblingsländer, nämlich aus Norwegen, vom Trio Bausa. Haben einen richtigen House-Track gedroppt, Magnetic heißt der. Und ich finde, wenn man den hört, dann zieht uns das irgendwie rein zwischen Sonnenuntergang in den Fjorden oder auch einer verschwitzten Tanzfläche nachts um 1:30. Aber hört selbst, hier sind The Bausa, Musik aus Norwegen. Magnetic auf AIDA Radio, eurem Urlaubsradio. Schön, dass ihr dabei seid.

0: ist auch so ein Song, den man immer wieder hört und der für gute Laune sorgt, oder? Michael Jackson mit The Way You Make Me Feel. Und auch wenn die Temperaturen gerade ein bisschen in den Keller gerutscht sind, ist es überhaupt kein Problem. Wir holen uns das Sommerfeeling ins Radio.
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0: Und wir wollen wissen, wo hört ihr denn unsere AIDA Radio Sommerhits? Johanna aus Niedersachsen, hau mal raus.
2: Ich höre den Sommersound von AIDA Radio eigentlich den ganzen Tag. Ob im Büro, auf dem Weg nach Hause, zu Hause oder im Garten. Und ich feiere den Sommersound total, weil der gibt mir echt gute Vibes und ja, lässt sich der Tag gut genießen. Auch wenn mal ein paar Wolken aufziehen, der Sommer ist immer im Radio mit dabei.
0: Das ist wohl richtig, vor allem gerade jetzt, wo wir viele Wolken hier bei uns in Deutschland haben. Also holen wir uns den Sommer ins Radio mit Musik von Jesse Matador. Hier ist Aleola Ole.

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4: AIDA Time. Es ist 13 Uhr.
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2: Das bin ich, hallo zusammen, und wir erkunden heute Palermo in Italien, genauer gesagt auf Sizilien, und hier gehen wir gleich natürlich auch mal an den Strand. Vorher Musik von einem Welt-DJ, für mich war er wirklich der DJ der Welt, Avicii mit Hey Brother. Vorher gibt es aber Musik von einem jungen Mann, der wirklich viele Tattoos auf der Haut hat. Mag man gar nicht meinen, wenn man seine Musik hört. Wir hören ihn jetzt hier mit Mr. Know-It-All, so ein schöner Song zum Mitwippen am Dienstagmittag. Hier ist Teddy Swims. Guten Tag.

Palermo. Das ist die Hauptstadt Siziliens und genau die erkunden wir heute hier im AIDA Radio Abenteuer Landgang. Nur wenige Kilometer vom Zentrum entfernt, da liegt dann Mondello. Ist Vorort und Strand zugleich, also wenn ihr Lust auf einen Strandtag habt, dann ab dahin. Feiner Sand, türkisfarbenes Wasser und eben Berge im Hintergrund. Das sieht schon ziemlich nach Sizilien-Postkarte aus, finde ich. Eben nur in echt. Ja, Mondello

war ursprünglich ein kleines Fischerdorf und hat sich eben zu einem beliebten Badeort entwickelt. Heute, da treffen sich hier Einheimische und Besucher, eben um ins Wasser zu springen, am Strand zu liegen oder einfach um etwas Kaltes zu trinken und aufs Meer zu schauen. Erst durch Palermo bummeln, dann Füße ins Mittelmeer. Das klingt doch nach einem schönen Sizilientag, oder? Und apropos Berge, wir schauen uns gleich nochmal den Monte Pellegrino an, hier in Palermo. Jetzt aber erstmal Musik von Leonie. Hier ist Don't Worry. 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

mit Venus hier auf AIDA Radio im Abenteuerlandgang. Ich bin Dominik und wir erkunden heute Palermo in Italien. Und wenn ihr Palermo einmal von oben sehen wollt, dann lohnt sich der Monte Pellegrino. Das ist ein rund 600 Meter hoher Berg und er erhebt sich dann direkt hinter der Stadt und bietet euch eben einen fantastischen Ausblick auf Palermo und auf das Mittelmeer. Schon Goethe, so sagt man, war von diesem Berg begeistert und bezeichnete ihn einst als das schönste Vorgebirge der Welt. Ob ihr das genauso seht, probiert das einfach mal aus bei einem Besuch in Palermo. Kommt ihr zum Beispiel mit unserer Kussmundschönheit AIDA Stella hin. Nur eins lasst euch gesagt sein, den Ätna, der ist ja auch auf Sizilien, den seht ihr von Palermo nicht aus. Hier ist AIDA Radio jetzt mit Musik von Benson Boone. Sorry, I'm here for someone else. Viel Spaß.

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3: Mit dem Dominik, hallo zusammen, und in einer guten Viertelstunde habe ich ihn wieder für euch, den AIDA Radio Sommerhit. Wir träumen uns weiter durch den Sommer, auch wenn die Temperaturen ja sich gerade eher nach Herbst anstatt nach Sommer anfühlen. Aber davon lassen wir uns einfach nicht unterkriegen.

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1: Und wir freuen uns natürlich, das Sommerfeeling für euch ins Radio zu holen. Und das machen wir jetzt mit einem coolen Song von Raffaella Cara. Tanti Auguri. Ich dachte im ersten Moment, ach so, meine Tante, die heißt Auguri. Nein, aber Tanti Auguri heißt übersetzt was ganz anderes. Na, was meint ihr? Was könnte es auf Deutsch heißen? Ich sag's euch. Alles Gute zum Geburtstag. Also, falls heute jemand von euch Geburtstag hat. Dieser Song versprüht nicht nur Sommerfeeling, sondern ist euer persönlicher Geburtstagssong. Geliefert von AIDA Radio. Mein Name ist Dominik und wir hören uns morgen wieder ab 10 hier auf AIDA Radio zu einem neuen Abenteuerlandgang. Und ich kann euch sagen, es geht an einen ganz besonderen Ort. Bis morgen.

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6: AIDA Time. Es ist 14 Uhr.
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8: Willkommen im Nachmittag. Gleich bringen hier Will.i.am und Britney Spears die Party in den Dienstag. Vorher gehen noch viele Grüße nach New York City. In genau einer Woche hat Harry Styles hier den Madison Square Garden einen ganzen Monat geblockt. Einen ganzen Monat feiert er dann ein Konzert nach dem nächsten auf seiner Tour. Wir feiern jetzt schon mit Harry los. Hier sind die American Girls, seine neueste Single. Kommt entspannt durch den Tag mit AIDA Radio, euer Urlaubsradio.

zusammen wie am Pool Deck, zusammen mit Gloria Estefan, Dr. Beat. Hier ist AIDA Radio, euer Urlaubsradio, gleiche Atomic Kitten und der Country-Hit von Beyoncé. Howdy, aber vorher gehen noch viele Grüße an Bord von AIDA Stella. Ihr nehmt ja gerade Kurs in Richtung Balearen, morgen Menorca, am Donnerstag auch schon Mallorca. Freut euch auf über 35 Grad und ganz viel Sonne. Ach ja, Mallorca, das ist ja auch die Heimat von unserem lieben Freund Nico Santos. Er hat sozusagen

diese Lässigkeit der Balearen in den Genen. Why Don't You Stay? Sein Hit jetzt hier in der besten Musik für mehr Gefühl. Kommt entspannt und mit ganz viel Sonne durch den Dienstag. Mit AIDA Radio, euer Urlaubsradio.

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3: Gleich scheint hier die Sonne aus dem Radio mit dem Hit von Ellie Goulding. Vorher bereiten wir uns schon mal zusammen auf den Herbst vor. Fastboy kommen im Oktober auf Tour nach Hamburg, Frankfurt am Main, Stuttgart, Köln, Berlin und. Wir feiern jetzt schon mit den beiden in den sonnigen Nachmittag. Beautiful People, ihr Hit hier bei AIDA Radio, euer Urlaubsradio.

0: Genesis und ihr Kult 80er. Ja, hier scheint die Sonne aus dem Radio. Hier sei der Radio, euer Urlaubsradio.
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0: Wir feiern zusammen den Sommer mit dem coolen Sommerhit von Only Two Times. Sag doch mal kurz eben Bescheid, wo und wie feiert ihr denn jetzt gerade den Sommersound von AIDA Radio? 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
3: 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Es ist 15 Uhr. 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
5: Gleich unsere Freundin Taylor Swift und der Kult-80er von den Rainbirds. Vorher feiern wir noch mit dem Briten, der nur fürs Musikmachen nach Berlin gezogen ist. Willkommen hier in Good Old Germany, Chris de Serendi. Hier ist sein Hit Good Old Days. Ich wünsche euch einen sonnigen Dienstagnachmittag mit AIDA Radio, euer Urlaubsradio.

Ja, bei uns scheint immer die Sonne aus dem Radio. Ganz egal, wie das Wetter sonst so ist, bei uns ist immer Sonnenschein. Eben die Rainbirds und ihr kultiger 80er, gleich das Underdog Project und die großartige Stimme von Ray Dalton. Jetzt kurzes Bedauern. Oh, in ganz Deutschland macht der Sommer gerade eine kleine Auszeit. Da träumen wir uns doch alle in die Sonne von Teneriffa oder Lanzarote oder La Palma. Im Herbst und Winter übrigens gibt's wieder tolle Touren, tolle Reisen auf den Kussmundschiffen, genau über die Kanarenroute. Oh, ist nur ein Tipp von mir. Wir fühlen uns jetzt schon wie auf dem Pooldeck zusammen mit Lady Gaga und Bruno Mars. Kommt gut durch den Dienstag mit AIDA Radio, euer Urlaub.

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5: Ach, schon 3:30 durch. Wir bringen die Sonne in euren Nachmittag zusammen, gleich mit dem Hit von Tayo Cruz und der Kult-80er von Dead or Alive. Alle machen Urlaub, nur Olivia Dean, die tourt gerade durch die Welt. Aktuell ist sie in New York City. So easy, das ist ihr aktueller Hit. Kommt jetzt hier für euren entspannten Dienstagnachmittag mit AIDA Radio, euer Urlaubsradio.

0: Ach, wie lässig so ein Dienstagnachmittag auch sein kann, ne? Mit Mal Smith hier bei AIDA Radio, euer Urlaubsradio. Und jetzt spendieren wir euch noch die extra Portion Sonne und Sommer zu euch ins Büro oder ins Auto oder wo auch immer ihr uns gerade zuhört.
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0: Wir feiern zusammen mit Kate Ryan den Sommer hier auf AIDA Radio. 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

sitze tatsächlich gerade, höre AIDA Radio und plane unsere Tour mit der Stella nächstes Jahr im März von Shanghai nach Tokio und beschäftige mich bei dem schönen Wetter mit den Ausflügen. Ich wünsche euch noch einen schönen Tag und bis bald. Tschüss.

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6: 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Es ist 16 Uhr. 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
8: Außerdem sind in den nächsten 10 Minuten für euch Hurts and Purple Disco Machine, Dua Lipa und Tiffany Harris musikalisch am Start. Und dann packen wir den Dudelsack aus, denn es geht nach Schottland in 10 Minuten in unserem Reisewetter.

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1: Ich hätte jetzt einen Sonne-Wolken-Mix bei aktuell 20 Grad für euch. Trocken bleibt es heute Nachmittag auch, also perfektes Wetter für einen schönen Bummel durch Aberdeen. Hier treffen schottische Geschichte und frische Nordseeluft aufeinander. Schlendet durch Old Aberdeen mit seinen wunderschönen Kopfsteinpflastergassen und besucht die St. Marcus Cathedral, deren Geschichte bis ins 12. Jahrhundert zurückreicht. Seinen Spitznamen Granite City verdankt Aberdeen übrigens den vielen hellen Granitfassaden, die bei Sonnenschein so richtig schön funkeln. Besonders eindrucksvoll ist das Marischal College, eins der größten Granitgebäude der Welt. Danach könnt ihr über die Union Street bummeln und natürlich in einem Pub auf eurem Schottlandbesuch anstoßen. Und wenn ihr danach noch eine frische Brise braucht, der breite Aberdeen Beach liegt direkt vor der Stadt. Also das Baden in der kühlen Nordsee ist aber nur für wirklich hartgesottene was. Und mehr Infos zu Aberdeen, eine ausführliche Reise nach Schottland, gibt es morgen ab 10 in unserer Sendung Abenteuerlandgang hier auf AIDA Radio.

Wonderful Life von Hurt. Ein Song, der damals schon ein Hit war, aber dann ist halt irgendwann Purple Disco Machine hergekommen, hat sich den Song nochmal hergenommen, ihn mit seinen Beats unterlegt, sehr ein bisschen neu abgemischt und prompt war der Song wieder in den

Sängerin Fergie 2017 gesagt hat, nee, ich höre auf mit den Black Eyed Peas, ich mache jetzt nur noch Solo weiter, ich habe jetzt Familie und möchte mehr Zeit für sie haben. Ja, aber es gab jetzt keinen Beef innerhalb der Bands, Gott sei Dank. Und sie haben sich auch wieder, zumindest freundschaftlich, auf dem einen oder anderen Event zusammenblicken lassen. Und wir erinnern uns an die Band in dieser Konstellation mit ihrem allerersten Nummer-1-Hit jetzt aus dem Jahr 2003. Hier sind die Black Eyed Peas mit Where is the Love?

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3: Am Dienstagnachmittag mit mir, Steffi Enders. Und deutlich kühleren Temperaturen in Deutschland. Die große Hitze ist erstmal vorbei. Ja, okay, es ist hier und da gewittrig und es gibt immer wieder mal Regen. Den braucht die Natur aber dringend. Und wir können mal wieder durchatmen bei diesen Temperaturen. Heiß wird's jetzt ohnehin wieder mit Spanischen Klängen auf AIDA Radio. Hier sind Topic und Becky G mit Sorry Papi.

0: Bei Ida Radio mit Hungry Heart. An diesem etwas kühleren Dienstagnachmittag holen wir uns jetzt das Sommergefühl wieder zurück.
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0: Wir drücken euch ganz fest die Daumen, Rieke, ja, und wünschen euch allen jetzt viel Spaß mit kultigem Sound von Baltimore. Jetzt hier ist Tarzan Boy. Achtung, absolute Ohrwurm.

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7: 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Es ist 17 Uhr. 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
1: Und ich darf mit euch wieder verreisen an diesem Dienstagnachmittag. Mal schauen, wohin es geht. Wir hören nämlich in 10 Minuten, wohin ihr euren nächsten Urlaub geplant habt. Vorher gibt's Musik für mehr Gefühl, die uns auch auf Spanien zum Beispiel einstimmt. Gleich kommt Alvaro Soler mit Sofia nach Taylor Swift. 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

0: Hier ist AIDA Radio am Dienstagnachmittag und zwar am 18. August. Ja, viele Bundesländer in Deutschland sind noch mitten in den Sommerferien. Für andere ist die Schule schon wieder losgegangen. Ja, und da ist eigentlich das Beste, um sich das Urlaubsgefühl so ein bisschen zu erhalten, sofort den nächsten Urlaub zu planen. Habt ihr da schon was im Sinn?
1: Ja, durchaus. Mallorca im Oktober.
2: Im Moment noch nicht, aber wir arbeiten dran.
3: Wir fahren in Skiurlaub. Hat nicht so viel mit Sommer zu tun. Der ist geplant als nächstes Jahr.
4: Wanderurlaub in der Pfalz.
5: Richtig planen nicht. Wir wissen nur, dass der nächste Urlaub, dass wir dann eine Kreuzfahrt machen wollen.
6: Ich interessiere mich gerade für eine Flussschiffreise. Mal sehen, was draus wird.
7: Ich fahre zu meiner Tochter nach Mainz.
0: Sehr schöne Ideen dabei, ja. Und gerade zum Thema Kreuzfahrt, vielleicht wollt ihr mal reinklicken auf aida.de. Ja, da könnt ihr schon einige Urlaube im Voraus planen, wenn ihr Lust habt.

0: AIDA Radio begleitet euch auf dem Weg in den Feierabend an dieser Stelle. Wir sind aber auch natürlich immer zum Start in den Tag für euch da. Und das sind die lieben Kollegen Sandra Simbritzky und Julius Rümmele. Hallo.
1: Hallo Steffi. Ja, dein Urlaub steht ja an. Die Tage, die sind ja bestimmt schon gezählt.
0: Ja.
1: Und ich könnte mir vorstellen, auch du könntest noch den ein oder anderen Tipp zum Kofferpacken gebrauchen.
2: Mhm. Und wir sind ja gute Kollegen und helfen da immer gern, ob es doch die Roll-, die Falt- oder die Stopftaktik ist. Das wollen wir euch morgen verraten.
0: Um ja,
2: 10 nach 6.
0: Da werde ich aber ganz genau hinhören, denn irgendwie habe ich immer noch nicht so das richtige System für den Koffer entdeckt. Ist jedes Mal eine Herausforderung. Also morgen Kofferpack-Tipps unter anderem zwischen 6 und 10 bei Sandra und Julius in Leine los.

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5: Es ist wieder mal ein Dienstagabend, in den ich euch jetzt hineinbegleiten darf. Ich bin Steffi Enders. In einer Viertelstunde kommt die liebe Kollegin Katja Kuhlenz und sie hat einen neuen Buchtipp für uns im Gepäck. Ja, auch wenn ihr zu Hause Urlaub macht, könnt ihr mit dieser Lektüre definitiv trotzdem verreisen, denn es geht in ein Sommerhotel am Meer.

0: Ich freue mich, dass ich euch hier auf AIDA Radio begleiten darf an diesem Dienstagnachmittag, beziehungsweise geht es jetzt schon in den Abend, beziehungsweise in den Feierabend. Und die ein oder anderen sind auf dem Weg in den Urlaub. Ja, also so oder so, vielleicht wollt ihr euch vorher noch dieses Buch hier besorgen und einpacken.
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2: Ihr steht gerade kurz vor einer Reise oder träumt zumindest davon? Dann habe ich genau den richtigen Buchtipp für euch. Wir checken ein im Sommerhotel am Meer von Mary Kay Andrews. Ein wunderschönes Luxushotel direkt an der Atlantikküste, Meeresrauschen und auch einfach der Duft von Sommer. Genau dort will die Powerfrau Tracy das Hotel in ganz neuem Glanz erstrahlen lassen. Und dafür holt sie sich ein junges und super sympathisches Team mit an den Start. Und den sehr charmanten Landschaftsgärtner Waylon. Da sprühen zwischen den Palmen die Funken. Aber das ist auch längst nicht alles. Denn neben Romantik und ganz viel Sommeratmosphäre tauchen plötzlich spannende Familiengeheimnisse auf. Eine fesselnde Spurensuche beginnt. Mary Kay Andrews schafft in Sommerhotel am Meer den perfekten Spagat zwischen Wohlfühlroman und auch Spannung pur. Ihr könnt euch beim Lesen an den Strand träumen und gleichzeitig fliegt ihr einfach nur so durch die Seiten, weil die Geschichte einfach extrem spannend wird.
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0: Früher Dienstagabend auf AIDA Radio, jetzt um 18 Uhr. Übrigens wieder mit dem Primetime Show Talk und dem lieben Kollegen Thorsten Joos. Da erfahrt ihr wieder mehr über das AIDA Haus, das ihr euch bauen lassen könnt. Und zwar sehr, sehr schnell. Es handelt sich nämlich um ein ganz besonderes Fertighaus. Ja, Thema zwischen 18 und 19 Uhr. 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
1: Moin, moin zusammen. Hier ist der Daniel aus Befahn in Niedersachsen. Und ich höre euch jetzt richtig schön zum Feierabend nach dem anstrengenden Arbeitstag und freue mich, mit euch den Feierabend schön zu genießen und den Tag ausklingen zu lassen. Schöne Grüße an die ganze AIDA-Familie.
0: Liebe Grüße zurück hier und viel Spaß mit unserem nächsten Sommermusikmoment.
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0: Mit unserem nächsten Song reisen wir zurück in die 90er und hören ein Lied, das eigentlich 2 Jahre hintereinander ein Sommerhit war, sozusagen. Denn 1995 kam die Gruppe La Bouche mit Where Do You Go? Aber erst im Jahr drauf, 1996, in der Version von No Mercy, ist das ein Welthit geworden. Und ja, es sind sommerliche Klänge, aber

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2: 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Es ist 18 Uhr. 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
6: Es ist Dienstag und ich freue mich sehr, dass ihr mit dabei seid, dass ihr mit uns reinstartet in euren wohlverdienten Feierabend. Wir begleiten euch nach Hause oder gerade, wenn ihr in der Küche seid und das Abendessen zubereitet, auch da sind wir für euch da mit Musik für mehr Gefühl. Gleich Ed Sheeran und Perfect oder hier Kamrat, Hack.

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1: Primetime Show, der Talk heute am Dienstag mit Peter Hofmann, Geschäftsführer bei Living House. Wir sprechen ja in dieser Woche über das Unternehmen, über eine ganz besondere Kooperation mit AIDA Cruises, nämlich das AIDA House. Und Peter, lass uns heute über das Konzept erstmal so grundsätzlich von Living House sprechen. Für welche Zielgruppe seid ihr denn Ansprechpartner?
2: Ja, also unser Konzept richtet sich an die junge Familie, die das erste Mal in Immobilie erwirbt. Das heißt, also wir unterstützen zum Beispiel auch bei dem Thema Eigenleistung, wenn die Menschen ein bisschen selbst was machen wollen, um sich zu verwirklichen. Da haben wir eine Partnerschaft mit der DIY-Akademie und schicken Handwerksmeister in die Baustellen rein, die dann mal zeigen, wie werden Fliesen gelegt, sodass unsere Bauherren da nicht alleine sind. Und ansonsten ist die Zielgruppe oder das Produkt ein bisschen an der Zielgruppe ausgerichtet, was eben der Bedarf auch für die jungen Familien sind.
1: Wie lange es übrigens dauert, bis ein Haus von Living House steht, hört ihr in einer guten halben Stunde hier im

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1: AIDA Radio hier, schönen Feierabend. Der Geschäftsführer von Living House ist diese Woche zu Gast. Das ist Peter Hofmann. Urlaub ist natürlich auch ein sehr wichtiges Thema hier bei uns bei AIDA Radio. Deswegen spreche ich auch mit meinem Gast darüber, Peter. Du warst ja bis letzte Woche in Aserbaidschan. Wie hast du denn die Menschen dort erlebt?
2: Ja, also egal wo, wenn man in Baku in der Hauptstadt steht und schaut sich um und weiß gerade mal nicht so recht, in welche Himmelsrichtung dass man laufen soll, dauert es in der Regel nicht allzu lange und man wird angesprochen, ob man helfen kann. Oder wir hatten ein ganz tolles Erlebnis. Meiner Tochter ist ihr Kopfhörer aus dem Ohr gefallen bei der Autofahrt und ist hinten in die Rückbank reingerutscht und wir sind auf den Rastplatz gefahren. Es hat keine Minute gedauert. Da waren Helfer da und haben gesagt, geht mal beiseite, wir holen euch das Ding da schon raus und haben da quasi das Auto auseinandergenommen und wieder zusammengesetzt, um zu helfen. Also gastfreundlich ist das Land in allen Bereichen, muss man wirklich sagen, ganz toll.
1: Ja, Aserbaidschan, bisschen so ein Geheimtipp, gell? Bestätigt von Peter Hofmann, mein Gast der Woche, der Geschäftsführer von Living House. Und mit ihm spreche ich in gut 20 Minuten noch einmal.

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4: Mit Thorsten Joost, euch allen einen guten Start in den Feierabend und ich freue mich sehr, in dieser Woche einen Experten zu dem Thema Fertighaus bei mir zu Gast zu haben. Das ist Peter Hofmann. Und wie schnell es gehen kann, so ein Haus hinzustellen, und das ist wirklich Wahnsinn, wenn ihr gleich die Zahl hört, hört ihr in gut 10 Minuten hier auf AIDA Radio im Primetime Show Talk.

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1: AIDA Radio, das ist Primetime Show, der Talk. Diese Woche ist Peter Hofmann zu Gast. Er ist der Geschäftsführer von Living House. Das ist ein Unternehmen, das Fertighäuser baut. Dazu haben wir auch eine Podcast-Folge aufgezeichnet. Hört ihr auf allen gängigen Podcast-Kanälen. Wie lange dauert es denn im besten Fall, bis ein Haus von euch steht? Beziehungsweise wie schnell könnte es denn gehen?
2: Könnte ganz schnell gehen. Also wir haben durchaus Familien, die sind innerhalb von einem Jahr schon in den eigenen vier Wänden. Das heißt, vom Kennenlernen, erster Aufschlag bei Living House bis Übergabe der Hausschlüssel innerhalb von einem Jahr mit Genehmigungsphasen, auf die wir ja oftmals gar keinen Einfluss haben. Ja. Aber der Durchschnitt ist ein ganz klein bisschen länger, weil oftmals wir auch noch bei der Grundstückssuche behilflich sind, bei der Finanzierung behilflich sind. Gerade aktuell gibt es auch spannende Fördermöglichkeiten vom Bund, von den Ländern, teilweise von den Kommunen, vergünstigte Darlehen oder Zuschüsse. Und da sind wir in allen Bereichen der richtige Ansprechpartner, haben die entsprechenden Fachleute an der Seite, sodass unsere Familien sich gut aufgehoben fühlen können.
1: Wenn ihr das Gespräch ausführlich hören wollt, dann empfehle ich euch den Podcast AIDA Radio Primetime Show auf allen gängigen Kanälen. Morgen ab 18 Uhr gibt es dann wieder Ausschnitte hier im Programm. Bis dann, schönen Abend.

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8: 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Es ist 19 Uhr.

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0: 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Es ist 20 Uhr. 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
3: 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Es ist 21 Uhr.

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1: AIDA Time. Es ist 22 Uhr.

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3: 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Es ist 23 Uhr. 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

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Es ist 0 Uhr.

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3: 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Es ist 1 Uhr.

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AIDA Time. Es ist 2 Uhr.